0: Also für mich persönlich, ich finde es gar nicht schlimm, wenn die Welt hoch ist. Das finde ich ist klar, man denkt drüber nach, aber eigentlich finde ich das ganz cool. Aber es macht natürlich schon schwieriger, dass man den Sprung unten sauber ins Wasser kriegt. Gerade bei meinem ersten Sprung beim Auerbach, glaube ich, ist die Welle ein bisschen hochgekommen in dem Moment, wo ich eingetaucht bin und war ein bisschen zu kurz. Also ich denke, ich muss einfach an meinem einfacheren Sprüngen ein bisschen arbeiten. Die sind ein bisschen aus der Übung, aber die Obstnuss funktionieren ganz gut.
1: C'était un week-end avec des conditions assez difficiles, il y avait du vent, des grosses vagues et donc ça change la hauteur de notre plongeon. Personnellement j'ai réussi à bien m'adapter, mes trois premiers plongeons étaient plutôt stables donc j'étais très contente. Et le dernier, je suis un peu déçue parce que c'est un nouveau plongeon qui me tenait vraiment à cœur de faire très bien à l'entraînement. Je le faisais très bien et aujourd'hui, j'ai pas réussi à bien m'adapter. Donc je termine sur une note un petit peu déçue, mais voilà, en général...